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1: Vielfach ein fast sternenklarer Himmel bei Tiefsttemperaturen um die 9 Grad. Der Donnerstag maximal so um die 21 Grad, aber heiter und trocken. Auch die nächsten Tage ist kein Regen in Sicht. Der Freitag zeigt sich wieder hochsommerlich mit an die 30 Grad und drüber.

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1: Vielfach ein fast sternenklarer Himmel bei Tiefsttemperaturen um die 9 Grad. Der Donnerstag maximal so um die 21 Grad, aber heiter und trocken. Auch die nächsten Tage ist kein Regen in Sicht. Der Freitag zeigt sich wieder hochsommerlich mit an die 30 Grad und drüber.
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4: Ich bin Hendrik Daum. Einen schönen guten Morgen. Der Präsident des Deutschen Roten Kreuzes Gröhe fordert deutlich mehr Taschengeld im freiwilligen sozialen Jahr. Dem Redaktionsnetzwerk Deutschland sagte Gröhe, die Absolventen sollten mindestens den BAföG-Höchstsatz von rund 990 Euro bekommen. Derzeit erhalten sie zwischen 350 und etwa 650 Euro. Bei so einem geringen Taschengeld können es sich laut Gröhe nicht alle jungen Menschen leisten, einen Freiwilligendienst zu absolvieren. Zum Vergleich, der Wehrsold beginnt bei 2.600 Euro brutto. Wer sich heute in einer Postbankfiliale persönlich oder auch über ein Postbank-Callcenter am Telefon beraten lassen will, der muss länger warten als sonst. Die Gewerkschaft Verdi hat die Beschäftigten zum Warnstreik aufgerufen. Damit soll der Druck in den laufenden Tarifgesprächen erhöht werden, wie Lea Matschulat berichtet.
5: Für die etwa 9.000 Beschäftigten bei der Postbank verlangt Verdi 8% mehr Geld, mindestens aber 300 Euro pro Monat. Und um den Druck zu erhöhen, werden Postbankbeschäftigte heute auch bei der Hauptversammlung der Deutschen Bank in Frankfurt-Main protestieren. Die Postbank gehört zur Deutschen Bank.
4: Am Wochenende werden in der Chemnitzer Innenstadt wieder Zehntausende Besucher erwartet. Es steht das diesjährige Hutfestival an. Neben einem Kreativmarkt und vielen kulinarischen Spezialitäten sind wieder internationale Straßenkünstler aus der ganzen Welt zu erleben. Eröffnet wird das Fest am Freitagnachmittag auf der großen Bühne am Rathaus. Die deutsche Fußballnationalmannschaft ist in die Vorbereitung auf die WM gestartet. Bundestrainer Nagelsmann versammelte seine Spieler in Herzogenaurach und setzt jetzt auch auf den Teamspirit.
6: Klar, ich habe der Mannschaft schon mitgegeben, dass wir jetzt für die nächsten Wochen wie eine Familie sind. Und das finde ich das Entscheidende, dass jeder das Vertrauen zu seinem Nebenmann, zu seiner Nebenfrau hat, im gesamten Team, in der Mannschaft, aber natürlich auch im ganzen Staff, dass wir wissen, dass jeder am selben Strang zieht.
4: Das nächste Testspiel dann am Sonntag gegen Finnland, allerdings ohne Manuel Neuer. Er soll seine Verletzung an der Wade auskurieren.
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7: Vielfach ein fast sternenklarer Himmel bei Tiefsttemperaturen um die 9 Grad. Der Donnerstag maximal so um die 21 Grad, aber heiter und trocken. Auch die nächsten Tage ist kein Regen in Sicht. Der Freitag zeigt sich wieder hochsommerlich mit an die 30 Grad und drüber.

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1: Mit Ingo Enke. Guten Morgen. Bundesweit protestieren heute Beschäftigte in Krankenhäusern gegen die Sparpläne im Gesundheitswesen. Bei uns in Sachsen gibt es Aktionen am Klinikum Chemnitz, am Fachkrankenhaus Coswig und an der Leipziger Uniklinik. Die Stadt Leipzig will bis zum Herbst ein neues Sicherheitskonzept vorlegen, um die Innenstadt nach der Amokfahrt sicherer zu machen. Laut Oberbürgermeister Burkhard Jung sollen bis dahin alle Zufahrten zum Markt und in die Grimmaische Straße mit Pollern abgeriegelt bleiben. Wer sich heute in einer Postbankfiliale oder über ein Postbank-Callcenter beraten lassen will, der muss länger warten. Die Gewerkschaft Verdi hat zum Warnstreik aufgerufen. Crystal Palace hat seinen ersten Europapokaltitel in der Vereinsgeschichte geholt. Die Londoner gewannen in Leipzig das Finale der Conference League mit 1:0 gegen Rayo Vallecano aus Madrid. Die Johanniter und der Freistaat investieren in Heidenau und Aue in den Bevölkerungsschutz. Gut 12 Millionen Euro wurden an den Standorten in Gebäude investiert.
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2: Vielfach ein fast sternenklarer Himmel bei Tiefsttemperaturen um die 9 Grad. Der Donnerstag maximal so um die 21 Grad, aber heiter und trocken. Auch die nächsten Tage ist kein Regen in Sicht. Der Freitag zeigt sich wieder hochsommerlich mit an die 30 Grad und drüber.
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10: Mit Ingo Enke. Guten Morgen. Bundesweit protestieren heute Beschäftigte in den Krankenhäusern gegen die Sparpläne im Gesundheitswesen. In Sachsen gibt es Aktionen am Klinikum Chemnitz, am Fachkrankenhaus Coswig und an der Uniklinik Leipzig. Anlass ist der Gesetzentwurf der Bundesregierung zur Stabilisierung der Beitragssätze in der Krankenversicherung. Aus Sicht von Gewerkschaften und Kliniken drohen dadurch erhebliche Verschlechterungen für die Versorgungsqualität. Die Leipziger Stadtverwaltung arbeitet nach der Amokfahrt Anfang Mai intensiv an einem neuen Sicherheitskonzept. Darüber hat Oberbürgermeister Burkhard Jung am Abend in der Stadtratssitzung informiert. Frank Selig hat die Sitzung verfolgt.
11: Das neue Konzept soll bis zum Herbst stehen. Man könne sowas nicht in 3-4 Wochen machen, erklärte Jung. Man müsse sich alles gezielt anschauen und eine vernünftige Balance zwischen Sperren und Zugänglichkeit finden. Bis dahin sollen alle Zufahrten zum Markt und zur Grimmerschen Straße bis auf Weiteres dauerhaft mit Pollern abgeriegelt bleiben bzw. noch werden.
10: Der Chef des Deutschen Roten Kreuzes, Hermann Gröhe, fordert deutlich mehr Taschengeld im freiwilligen sozialen Jahr. Der Torgauer Zeitung sagte Gröhe, die Absolventen sollten mindestens den BAföG-Höchstsatz von rund 990 Euro bekommen. Zurzeit erhalten sie zwischen 350 und 650 Euro. Bei so einem geringen Taschengeld könnten es sich nicht alle jungen Menschen leisten, einen Freiwilligendienst zu absolvieren, so Gröhe. Ex-Bundesliga-Trainer Oliver Glasner hat Crystal Palace zum ersten Europapokaltriumph in der Vereinsgeschichte geführt. Die Londoner gewannen in Leipzig das Finale der Conference League mit 1:0 gegen Rayo Vallecano aus Madrid. Jean-Philippe Mateta sorgte mit seinem Treffer für Ekstase bei den mitgereisten Engländern. Kurz vor der Halbzeitpause musste ein spanischer Fan medizinisch versorgt werden. Hoyerswerda fährt elektrisch. Heute werden die ersten 6 Elektrobusse übergeben. Die Stadt lässt sich die Fahrzeuge zu über 90% aus den Kohlemillionen fördern. Damit verbunden ist die Erwartung, dass der Takt zu Gewerbe- und Industriegebieten verdichtet wird. Außerdem soll es eine neue touristische Linie geben.
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13: Guten Morgen. Noch relativ frisch bei um die 8 Grad. 19 bis 22 Grad werden es heute bei viel Sonne und ein paar lockeren Quell- und Schleierwolken. Es bleibt trocken. Morgen am Freitag wieder heiß, Sonne satt bis an die 30 Grad. Das Wochenende teils sonnig, teils dichter bewölkt, stellenweise Schauer und Gewitter bis 24 Grad.
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13: Vorsicht im Kreis Nordsachsen, da haben wir auf der S12 Rinder zwischen Tiefensee und Reutsch-Jura. In beiden Richtungen bitte vorsichtig fahren. Und in Dresden Behinderungen, hier ein Feuerwehreinsatz, Bautzner Landstraße statt auswärts, kurz vor dem Ullersdorfer Platz.
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13: 6:03, heute Donnerstag, der 28. Mai. Wir starten in den Tag mit einem Disco-Klassiker aus den 70ern. Gloria Gaynor, I Will Survive, und ich bin Max.

0: 6.14 Uhr, guten Morgen, gleich auf Antenne Sachsen, ein Rockklassiker vom Allerfeinsten aus den 70ern. Die Eagles und Hotel California. In 18 Sekunden geht's los, nur ein Spot.
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6:20 Uhr. Guten Morgen. 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Ja, das Sommerwetter geht weiter, auch wenn es heute Morgen noch relativ frisch ist. Um die 20 Grad werden es heute bei viel Sonne und morgen steuern wir sogar wieder auf die 30 Grad Marke zu. Das Wochenende leider etwas unbeständiger.

0: Guten Donnerstagmorgen, Antenne Sachsen um 6:58. Gleich geht's weiter mit den Carpenters und Nicole mit dir vielleicht.
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10: Mit Ingo Enke, guten Morgen. Die Gewerkschaft GEW in Sachsen kritisiert das Maßnahmenpaket des Kultusministeriums ein Jahr nach dessen Ankündigung. Die Mehrheit der Mitglieder sehe keine Verbesserung der Unterrichtsversorgung und fühle sich stattdessen stärker belastet. Das US-Militär hat in der Nacht neue Angriffe auf den Iran geflogen. Ziel sei ein Militärgelände gewesen, von dem eine Bedrohung für den Schiffsverkehr in der Straße von Hormuz ausgehe, so die USA. Die Diakonie Sachsen sieht Handlungsbedarf beim kindlichen Wohlbefinden im Freistaat. Zuletzt habe fast jeder 10. Jugendliche die Schule ohne Abschluss verlassen. Crystal Palace hat am Abend das Conference League Finale gewonnen. In Leipzig setzten sich die Londoner mit 1:0 gegen Rayo Vallecano aus Madrid durch. Nach dem tödlichen Tigerangriff in Schkeuditz-Dölzig hat die Tierschutzorganisation PETA Anzeige erstattet. Ihr Vorwurf, Zirkusdompteurin Carmen Zander habe das Tier und 8 Artgenossen nicht artgerecht gehalten.
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0: Guten Morgen. Noch relativ frisch bei um die 8 Grad. 19 bis 22 Grad werden es heute bei viel Sonne und ein paar lockeren Quell- und Schleierwolken. Es bleibt trocken. Morgen am Freitag wieder heiß. Sonne satt bis an die 30 Grad. Das Wochenende teils sonnig, teils dichter bewölkt. Stellenweise Schauer und Gewitter bis 24 Grad.
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0: Vorsicht im Kreis Nordsachsen, da haben wir auf der S12 Rinder zwischen Tiefensee und Reutsch-Jura. In beiden Richtungen bitte vorsichtig fahren. Und in Dresden Behinderungen, hier ein Feuerwehreinsatz, Bautzner Landstraße statt auswärts, kurz vor dem Ullersdorfer Platz.
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0: Schön, dass Sie bei uns sind. Antenne Sachsen hier. Guten Morgen Sachsen mit Marc Mathieu, 6.43 Uhr.
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0: Ja, heute Abend in Leipzig im Gewandhaus eine ganz besondere Tribute-Show. Die Bee Gees bei Main Course Tribute-Show. Da haben wir viele Tickets verlost in den letzten Tagen. Unter anderem an Janine, Mandy, Detlef, Anja und Hans-Joachim.
2: Das freut mich. Das ist doch eine tolle Sache. Vielen Dank und euch schöne Zeit.
0: Ja, und das nächste Konzert, für das wir Freikarten haben, nächste Woche Samstag, Jeffro Tull in Zwickau. Auf der Freilichtbühne. Ja, viele kennen und lieben diesen Klassiker Locomotive Breath. 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

damit hoffentlich wenig Stress in diesem Donnerstag. Antenne Sachsen hier um 10 vor 7. Guten Morgen. Aktuelle Temperaturen noch zum Durchlüften bei so 8 bis 10 Grad. Ja, und ganz so heiß wird es heute auch nicht. 20 bis 22 Grad sind heute drin, aber viel Sonne, lockere Quell- und Schleierwolken können dabei sein. Morgen wird es dann wieder richtig heiß. Gleich die Sommernacht in Rom von GJ Anderson nach Cliff Richard.

0: Ja, die Sommernacht in Rom. Am kommenden Montag ist ja dann meteorologischer Sommeranfang am 1. Juni. Antenne Sachsen bringt Sie gleich auf den neuesten Stand. In 2 Minuten ist es 7, dann gibt's die Nachrichten und dann geht's weiter mit Boni M. und Nino De Angelo.
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11: Mit Ingo Enke. Guten Morgen. Bundesweit protestieren heute Beschäftigte in Krankenhäusern gegen die Sparpläne im Gesundheitswesen. Bei uns in Sachsen gibt es Aktionen am Klinikum Chemnitz, am Fachkrankenhaus Coswig, im Herzzentrum Leipzig und im Helios-Park-Klinikum Leipzig. Oliver Heinze berichtet.
12: Die Gewerkschaft und Klinikträger befürchten große Verschlechterungen bei der Versorgung der Patienten und den Arbeitsbedingungen der Mitarbeiter. Kritisiert wird insbesondere die stärkere Deckelung der Ausgaben, etwa bei Tarifsteigerungen. Anstelle von Kürzungen werden daher nun grundlegende Reformen zur Stabilisierung der Krankenhäuser gefordert.
11: Das US-Militär hat in der Nacht neue Angriffe auf den Iran geflogen. Ein Regierungsvertreter erklärte, Ziel sei ein Militärgelände gewesen, von dem eine Bedrohung für den Schiffsverkehr in der Straße von Hormuz ausgehe. Der Iran meldete Explosionen bei einem Stützpunkt im Süden des Landes. Die Diakonie Sachsen sieht dringenden Handlungsbedarf beim kindlichen Wohlbefinden. Soziale Ungleichheiten in Sachsen hätten sich mehr und mehr verfestigt. Zuletzt hätten fast 10% der Jugendlichen die Schule ohne Abschluss verlassen. Deutlich mehr als im Bundesdurchschnitt. Jugendhilfe, Schulen und Gesundheitswesen müssten junge Menschen früher unterstützen. Crystal Palace hat am Abend das Conference League-Finale gewonnen. In Leipzig setzten sich die von Oliver Glasner trainierten Londoner mit 1:0 gegen Rayo Vallecano aus Madrid durch. Für Glasner ist es schon der 2. Europapokalerfolg. 2022 hatte er mit Eintracht Frankfurt die Europa League gewonnen. Die Johanniter und der Freistaat investieren in Heidenau und Aue in den Bevölkerungsschutz. Gut 12 Millionen Euro werden in verschiedene Gebäude investiert. Mehr von Michaela Stahl.
13: Auf dem Gelände an der Tschirener Straße 5 in Heidenau ist ein moderner Neubau entstanden. Er umfasst unter anderem Garagen für 6 Einsatzfahrzeuge, Schulungs-, Verwaltungs- sowie Umkleideräume und Sanitäranlagen. Im Katastrophenfall bietet das Gebäude einen sicheren Rückzugsort für Betroffene. Das Haus kann mehrere Tage lang autark betrieben werden. Im Juni wird auch in Aue ein Bevölkerungsschutzzentrum eingeweiht.
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0: Guten Morgen. Aktuell so 10 bis 13 Grad, 19 bis 22 Grad werden es bei viel Sonne und ein paar lockeren Quell- und Schleierwolken. Es bleibt trocken. Morgen der Freitag, wieder heiß, Sonne satt bis an die 30 Grad und das Wochenende teils sonnig, teils dichter bewölkt, stellenweise mal Schauer und Gewitter möglich, bis 24 Grad.
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0: Reifenteile auf der A14 Leipzig Richtung Magdeburg, Höhe Halle Drotha in der Auffahrt. Vorsicht weiterhin im Kreis Nordsachsen auf der S12 sind Rinder zwischen Tiefensee und Rotsch Jura. Und geblitzt wird auf der B101 Raschau Richtung Annaberg kurz vor dem Sportplatz. In Markneukirchen B283 auf der Brücke und Superblitzer in Leipzig auf der Maximilianallee.
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0: 7:04, heute Donnerstag, der 28. Mai. Weiter mit viel Musik, 70er gleich von ABBA, 80er von Boney M. und einer der schönsten Schlager, Nino D'Angelo und

Gut gelaunt in diesen Donnerstag mit Antenne Sachsen um 7.16 Uhr. Guten Morgen. Heute wird 81 der Sänger von CCR, also von Creedence Clearwater Revival, John Fogerty, hier an Dollar Klassiker. Bam.

Antenne Sachsen um 8 Minuten vor 8. Guten Morgen. Helene Fischer war das. Ja, und sie bringt morgen einen ganz neuen Song raus, hat ja ein neues Album auch noch für dieses Jahr angekündigt. Heute Nacht heißt der neue Hit und den spielen wir morgen früh, stellen wir ihn vor. Und am 10. Juni geht's ja dann auch damit auf Tournee. 360 Grad Stadion-Tour und die startet in Dresden im Rudolf-Harbig-Stadion. Ja, dann haben wir hoffentlich so tolles Wetter wie die letzten Tage und auch für die nächsten Tage, kann man sagen. Heute viel Sonne, aber ein paar Quell- und Schleierwolken sind mit dabei. 19 bis 22 Grad.

0: Große Hymne hier von Mariah Carey. Eine Minute vor acht. Guten Donnerstagmorgen. Gleich auf Antenne Sachsen. Rock mal mit Manfred Mann's Earth Band Blinded by the Light.
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9: Mit Ingo Enke, guten Morgen. Bundesweit protestieren heute Beschäftigte in Krankenhäusern gegen die Sparpläne im Gesundheitswesen. Bei uns in Sachsen, am Klinikum Chemnitz, am Fachkrankenhaus Coswig, im Herzzentrum Leipzig und im Helios Park Klinikum Leipzig. Die Stadt Leipzig will bis zum Herbst ein neues Sicherheitskonzept vorlegen, um die Innenstadt nach der Amokfahrt sicherer zu machen. Laut Oberbürgermeister Burkhard Jung sollen bis dahin alle Zufahrten zum Markt und in die Grimmaische Straße mit Pollern abgeriegelt bleiben. Wer sich heute in einer Postbank-Filiale oder über ein Postbank-Callcenter beraten lassen will, der muss länger warten. Die Gewerkschaft Verdi hat zum Warnstreik aufgerufen. Crystal Palace hat seinen ersten Europapokaltitel in der Vereinsgeschichte geholt. Die Londoner gewannen in Leipzig das Finale der Conference League mit 1:0 gegen Rayo Vallecano aus Madrid. Die Johanniter und der Freistaat investieren in Heidenau und Aue in den Bevölkerungsschutz. Gut 12 Millionen Euro wurden an den Standorten in Gebäude investiert.
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0: Guten Morgen. Aktuell so 10 bis 13 Grad, 19 bis 22 Grad werden es bei viel Sonne und ein paar lockeren Quell- und Schleierwolken. Es bleibt trocken. Morgen der Freitag, wieder heiß, Sonne satt bis an die 30 Grad. Und das Wochenende, teils sonnig, teils dichter bewölkt, stellenweise mal Schauer und Gewitter möglich, bis 24 Grad.
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0: Aktuell keine großen Probleme auf unseren Straßen. Tagesbaustelle auf der A72, Zwickau-Plauen in beiden Richtungen. Zwischen Entreuen und Plauen-Ost ist jeweils die linke Spur gesperrt bis heute Nachmittag. Und geblitzt wird auf der B107 aus Schmölen Richtung Grimma. In Dresden, Wehner Straße statt auswärts und in Pulsnitz, Kamenzer Straße statt einwärts.
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0: 7.41 Uhr, guten Donnerstagmorgen, hier ist Antenne Sachsen. Ulrike aus Weißwasser, was gefällt dir am besten am Programm?
1: Die Musikmischung. Also ich bin Busfahrerin und ich habe das hier den ganzen Tag am Laufen und das ist total entspannt für mich.
0: Dann mach schön laut, damit alle Fahrgäste was davon haben. 70er, 80er und die schönsten Schlager jetzt auf Antenne Sachsen. France Gall, Ella, Ella.

10 vor 8, guten Morgen. Panikrocker und Maler Udo Lindenberg auf Antenne Sachsen. Ja, und zu seinem runden 80. Geburtstag gibt es eine große Ausstellung in Hamburg, das Udo-Versum, mit viel Kunst, wie seine Liquorelle und mit vielen Exponaten und Veröffentlichte aus seiner langen Karriere noch bis zum Oktober. Ja, wenn Sie schon mal in Hamburg sind, könnten Sie das ja gleich mal mit einem Schiffsurlaub verbinden. Hier ist Enya, Sail Away.

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12: Mit Ingo Enke, guten Morgen. Ein Jahr nach der Ankündigung des Maßnahmenpakets für Lehrer in Sachsen hat es die Gewerkschaft GEW scharf kritisiert. Vizechefin Claudia Maas erklärte dazu:
13: 92% der Lehrkräfte sehen laut aktueller GEW-Umfrage keine Verbesserung. 83% erleben eine gestiegene Belastung.
12: Sachsens Kultusminister Konrad Clemens müsse darum eine Kurskorrektur vornehmen, so die Gewerkschaft. Bis Ende Juni läuft noch der Tankrabatt von knapp 17 Cent pro Liter. Danach ist wohl erstmal Schluss. Bundesverkehrsminister Patrick Schnieder glaubt zurzeit eher nicht an eine Verlängerung, wie er dem Handelsblatt erklärte. Schnieder sieht künftig eher Entlastungsbedarf beim Güterverkehr. Die Logistikbranche würde gestiegene Preise weitergeben. Dadurch würden Lebensmittel und Waren des täglichen Bedarfs teurer, so der CDU-Politiker. Die Bauarbeiten in der Chemnitzer Innenstadt für die neue Straßenbahntrasse nach Limbach-Oberfrohna gehen in die nächste Runde. Über die Pläne will der Verkehrsverbund Mittelsachsen heute ab 17 Uhr im Stadthallenfoyer informieren. Carsten Kuliski aus Chemnitz.
14: Als nächstes soll am Falkeplatz mit dem Abriss der Brücke über die Chemnitz begonnen werden. Deshalb entstand daneben ein Ersatzbau für Fußgänger und Radfahrer. Anfang Juli werden dann die neu verlegten Gleise für die Straßenbahnlinien 1 und 4 freigegeben. Danach ist der nächste Bauabschnitt auf der Theaterstraße zwischen Hartmann und Brückenstraße geplant. Die Mühlenstraße soll dann wieder frei sein.
12: Trainer Oliver Glasner hat zum zweiten Mal in 4 Jahren einen Europapokal gewonnen. Der Österreicher führte den Londoner Mittelklasse-Club Crystal Palace zum größten Erfolg seiner Geschichte. Das Team des früheren Bundesliga-Trainers gewann das Finale der Conference League in Leipzig gegen den spanischen Vertreter Rayo Vallecano mit 1:0. Die Basketballer der Niners Chemnitz kooperieren künftig mit den Dresden Titans. Das haben beide Clubs bekannt gegeben. Kern der Vereinbarung sind Doppellizenzen, die Talenten ermöglichen sollen, auf dem jeweils passenden Leistungsniveau zu spielen. Bei den Niners in der BBL oder bei den Titans in der zweiten Bundesliga.
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16: Guten Morgen. Aktuell so 10 bis 13 Grad, 19 bis 22 Grad werden es bei viel Sonne und ein paar lockeren Quell- und Schleierwolken. Es bleibt trocken. Morgen der Freitag wieder heiß, Sonne satt bis an die 30 Grad. Und das Wochenende teils sonnig, teils dichter bewölkt, stellenweise mal Schauer und Gewitter möglich bis 24 Grad.
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16: Ein paar Minuten mehr ein Plan auf der A72 Chemnitz Richtung Zwickau zwischen Kreuz Chemnitz und Chemnitz Süd. Dann Südring, da Unfall und Behinderung nach der Abfahrt Annaberger Straße auf der Brücke und geblitzelt auf der A72, allerdings Gegenrichtung Zwickau Richtung Chemnitz zwischen Chemnitz Süd und Chemnitz Rottluff und in Pleiße auf der Hohensteiner Straße Richtung Limbach-Oberfrohna. Und da kommt noch eine wichtige Meldung gerade rein. Verlorene Ladung A72 Plauen Richtung Zwickau zwischen Rastplatz Waldkirchen und Zwickau West.
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16: 4 Minuten nach 8, heute Donnerstag, der 28. Mai. Wir spielen für Sie mehr Musik, 70er, 80er und die schönsten Schlager. Gleich Roland Kaiser nach Love und ich bin Mark Meff.

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Reifenteller A4, Chemnitz Richtung Dresden zwischen Dreikindossen und Wilsdruff. 8.18 Uhr, guten Morgen. Heute viel Sonne, aber nicht ganz so warm. Um die 20 Grad, ein paar harmlose Wolken können dabei sein. Es bleibt auf jeden Fall trocken. Kylie Minogue wird heute 58, die Sängerin und Schauspielerin. Dass sie sich vor 40 Jahren ganz schön behaupten musste, kann man zum Beispiel sehen in einer neuen dreiteiligen Doku-Serie bei Netflix. Einige haben sich ja früher als singenden Wellensittich bezeichnet, aber was für eine Karriere. Ne? Von den Anfängen in der Serie Neighbors bis zu ihren Welttourneen. Happy Birthday, Kylie Minogue. Hier ist ihr Frühstück, The Locomotion.

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0: Minute vor halb neun. Guten Morgen, gleich auf Antenne Sachsen. Juliane Werding, sie weiß, was sie will.
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16: Mit Ingo Enke. Guten Morgen. Die Gewerkschaft GEW in Sachsen kritisiert das Maßnahmenpaket des Kultusministeriums ein Jahr nach dessen Ankündigung. Die Mehrheit der Mitglieder sehe keine Verbesserung der Unterrichtsversorgung und fühle sich stattdessen stärker belastet. Das US-Militär hat in der Nacht neue Angriffe auf den Iran geflogen. Ziel sei ein Militärgelände gewesen, von dem eine Bedrohung für den Schiffsverkehr in der Straße von Hormuz ausgehe, so die USA. Die Diakonie Sachsen sieht Handlungsbedarf beim kindlichen Wohlbefinden im Freistaat. Zuletzt habe fast jeder zehnte Jugendliche die Schule ohne Abschluss verlassen. Crystal Palace hat am Abend das Conference League-Finale gewonnen. In Leipzig setzten sich die Londoner mit 1:0 gegen Rayo Vallecano aus Madrid durch. Nach dem tödlichen Tigerangriff in Schkeuditz-Dölzig hat die Tierschutzorganisation PETA Anzeige erstattet. Ihr Vorwurf, Zirkusdompteurin Carmen Zander habe das Tier und 8 Artgenossen nicht artgerecht gehalten.
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0: Guten Morgen, heute die Topwerte 19 bis 22 Grad, bei recht viel Sonne, nur ein paar lockere Quell- und Schleierwolken können dabei sein, die sind aber harmlos. Morgen, der Freitag, wird wieder heiß, Sonne satt bis an die 30 Grad. Das Wochenende bis 24 Grad, teils sonnig, teils dichter bewölkt, stellenweise mal Schauer und Gewitter möglich.
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0: Dreimal Vorsicht, einmal Reifenteile A4 Chemnitz Richtung Dresden zwischen Dreiknossen und Wilsdruff. Ein toter Hase auf der A9 Leipzig Richtung Nürnberg zwischen Naumburg und Dreußig auf der linken Spur und verlorene Ladung A72 Plauen Richtung Zwickau zwischen Rastplatz Zweikirchen und Zwickau West. Und 10 Minuten mehr einplanen auf der A72 Chemnitz Richtung Zwickau zwischen Kreuz Chemnitz und Chemnitz Süd. Geblitzt wird B174 Zschopau Chemnitz zwischen Gornau und Altenhain und B178N kurz vor Ninive Richtung Zittau.
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0: Freuen, dass Sie mit uns in diesen Donnerstag starten. Antenne Sachsen hier. Guten Morgen Sachsen mit Marc Matthew. 8.44 Uhr.
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9 von 9, guten Morgen, hier ist Antenne Sachsen. Ja, meteorologischer Sommeranfang erst am kommenden Montag, am 1. Juni. Aber in dieser Woche oder seit Pfingsten bekommen wir einen ordentlichen Vorgeschmack. Heute nicht ganz so heiß, um die 20 Grad, aber doch relativ viel Sonne. Morgen wird es dann wieder heiß, an die 30 Grad.

0: 2 Minuten vor 9. Guten Donnerstagmorgen, hier ist Antenne Sachsen. Gleich bringen wir Sie auf den neuesten Stand und dann geht's weiter mit einem Kultschlager von Henry, Valentin und Uschi im Wagen vor mir.
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10: Mit Ingo Enke, guten Morgen. Nach der Vorstellung der 4 Entwürfe für die neue Carola-Brücke in Dresden ist die Diskussion in vollem Gange. Langweilig oder zu modern, so lauten zum Beispiel Kommentare im Netz. Viele bemängeln, dass keiner der Entwürfe so richtig in die historische Altstadt passe. Wir haben uns mal in der Stadt umgehört.
11: Ja, passt schon ins Stadtbild rein.
12: Wir müssen in die Zukunft denken. Und da gehört auch mal etwas Modernes in eine historische Stadt.
11: Wenn die gebaut wird, soll sie einfach stabil sein und breit genug für Fahrradfahrer, Fußgänger, dass jeder genug Platz hat.
10: Die Reserve der Bundeswehr soll künftig eine größere Rolle spielen. Dafür bereitet das Verteidigungsministerium eine Gesetzesänderung vor. Es will künftig auch in Friedenszeiten die Möglichkeit haben, Reservisten einzuberufen. In Ausnahmen sollen Reservisten nur freiwillig eingezogen werden können, zum Beispiel im Fall einer Naturkatastrophe oder bei Auslandseinsätzen. In Sachsen könnten sich die Einnahmen aus erneuerbaren Energien bis 2033 beinahe verdreifachen. Das zeigt eine Studie des Instituts der deutschen Wirtschaft und des Instituts für ökologische Wirtschaftsforschung, meldet die Sächsische Zeitung. Die Wertschöpfung aus Wind- und Solarkraft könne sich von zurzeit 87 Millionen Euro im Jahr auf 245 Millionen erhöhen. Sachsens Wirtschaftsminister Dirk Panther soll in die SPD-Fußstapfen von Leipzigs Oberbürgermeister Burkhard Jung treten. Eine Findungskommission der Partei hat ihn als Kandidaten für die OB-Wahl im nächsten Jahr vorgeschlagen. Das will die LVZ aus SPD-Kreisen erfahren haben. Heute berät der SPD-Stadtvorstand darüber. OB Jung tritt im Alter von 68 Jahren nicht nochmal an. Eine besondere Geige kehrt in Zwickau an ihren Ursprungsort zurück. Sie wurde aus dem Holz der alten Kornhausdachbalken gefertigt. Morgen wird sie der Stadtbibliothek übergeben. Gunnar Tichy aus Zwickau.
13: Das Tannenholz, aus dem das Instrument von einer WHZ-Absolventin gebaut wurde, ist über 500 Jahre alt. Ein Dresdner Ehepaar hat für den Bau 5.000 Euro bezahlt. Weitere 2.500 Euro kamen vom Förderverein der Bibliothek. Die Geige soll künftig mindestens einmal im Jahr bei einem speziellen Konzert erklingen.
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0: Guten Morgen. Heute die Topwerte 19 bis 22 Grad. Bei recht viel Sonne nur ein paar lockere Quell- und Schleierwolken können dabei sein. Die sind aber harmlos. Morgen, der Freitag, wird wieder heiß. Sonne satt bis an die 30 Grad. Das Wochenende bis 24 Grad. Teils sonnig, teils dichter bewölkt. Stellenweise mal Schauer und Gewitter möglich.
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0: Vorsicht Reifenteile, zum einen auf der A4 Chemnitz Richtung Dresden zwischen Dreiknossen und Wilsdruf, sowie auf der A9 Leipzig Richtung Nürnberg zwischen Großkugel und Leipzig West. Da steht auch ein defekter LKW auf der Standspur. Und auf der A14 Leipzig Richtung Dresden dauert es eine Viertelstunde länger zwischen Nauenhof und Grimma. Geblitzt wird auf der A72 Zwickau Richtung Chemnitz zwischen Chemnitz Süd und Chemnitz Rottluff. B174 Zschopau Richtung Chemnitz zwischen Gornau und Altenhain. B178N kurz vor Ninive Richtung Zittau und den Wüstenbrand Richtung Hohenstein-Ernsttal.
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0: Guten Morgen an diesem Donnerstag, 28. Mai, kurz nach 9. Wir spielen 70er gleich Boney M., 80er Milli Vanilli und einer der schönsten Schlager, können wir alle mitsingen, für alle, die gerade auch unterwegs sind, Henry, Valentin und Uschi im Wagen vor mir. Und ich bin Mark Matthew.

Antenne Sachsen um 9.16 Uhr. Guten Morgen. Ja, wir sagen Happy Birthday zum 82. Gladys Knight, mehrfach mit einem Grammy ausgezeichnet. Schauspielerin, Sängerin, unter anderem hier License to Kill für den James-Bond-Film Lizenz zum Töten aus dem Jahr 89.

0: Guten Donnerstagmorgen, hier ist Antenne Sachsen um 10:02 und gleich geht's weiter mit Hans Harz und die Crocs with a Girl Like You.
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7: Mit Ingo Enke. Guten Morgen. Die Gewerkschaft GEW in Sachsen kritisiert das Maßnahmenpaket des Kultusministeriums ein Jahr nach dessen Ankündigung. Die Mehrheit der Mitglieder sehe keine Verbesserung der Unterrichtsversorgung und fühle sich stattdessen stärker belastet. Das US-Militär hat in der Nacht neue Angriffe auf den Iran geflogen. Ziel sei ein Militärgelände gewesen, von dem eine Bedrohung für den Schiffsverkehr in der Straße von Hormuz ausgehe, so die USA. Die Diakonie Sachsen sieht Handlungsbedarf beim kindlichen Wohlbefinden im Freistaat. Zuletzt habe fast jeder zehnte Jugendliche die Schule ohne Abschluss verlassen. Crystal Palace hat am Abend das Conference League Finale gewonnen. In Leipzig setzten sich die Londoner mit 1:0 gegen Rayo Vallecano aus Madrid durch. Nach dem tödlichen Tigerangriff in Schkeuditz-Dölzig hat die Tierschutzorganisation PETA Anzeige erstattet. Ihr Vorwurf, Zirkusdompteurin Carmen Zander habe das Tier und 8 Artgenossen nicht artgerecht gehalten.
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8: Guten Morgen. Heute die Topwerte 19 bis 22 Grad. Bei recht viel Sonne nur ein paar lockere Quell- und Schleierwolken können dabei sein. Die sind aber harmlos. Morgen der Freitag wird wieder heiß. Sonne satt bis an die 30 Grad. Das Wochenende bis 24 Grad. Teils sonnig, teils dichter bewölkt. Stellenweise mal Schauer und Gewitter möglich.
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8: Ein paar Minuten mehr einplanen. Unfall auf der A4 Chemnitz Richtung Dresden. Zwischen Dreiecken-Nossen und Wilsdruff ist die linke Spur blockiert. A9 Berlin Richtung Nürnberg. Zwischen Schkeuditzer Kreuz und Leipzig-West. 20 Minuten mehr einplanen. Defekte LKW hier und auch womöglich noch Reifenteile auf der Fahrbahn. Auf der A72 Chemnitz Richtung Zwickau. Dort 12 Minuten länger zwischen Chemnitz-Rottluff und Stolberg-Nord. Und gesperrt nach Unfall in Riesa die Pausitzer Straße Höhe am Sportzentrum. Geblitzt wird in Zwickau auf der Parkstraße Höhe Freilichtbühne, in Leipzig auf der Holzhäuser Straße Stadt auswärts und in Chemnitz Südring Richtung Markersdorfer Straße.
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Antenne Sachsen am Donnerstagvormittag. Ja, morgen schon Freitag, haben ja kurze Woche nach dem Pfingstfest und morgen um 18 Uhr wieder die Schlager der Woche mit Bodo Heinze. Er verlost dann auch wieder eine Bluetooth-Box und allen, die mitgemacht haben, auf antennesachsen.de bestimmen sie ja ihre Top 10. Ja, und letztes Mal ihr Platz Nummer 5, spiele ich jetzt mal komplett. Hier ist Vanessa Mai, hat sie jetzt ein eigenes Plattenlabel sogar. Hier ist Rohdiamant.

0: kurz vor 10. Hier ist Antenne Sachsen und gleich starten wir zusammen in den Donnerstagvormittag mit Achim Reichel, Aloha Hiahi und Supertramp Give a Little Bit.
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11: Mit Ingo Enke. Guten Tag. Bundesweit protestieren heute Beschäftigte in den Krankenhäusern gegen die Sparpläne im Gesundheitswesen. In Sachsen gibt es Aktionen am Klinikum Chemnitz, am Fachkrankenhaus Coswig, im Herzzentrum Leipzig und im Helios-Park-Klinikum Leipzig. Anlass ist der Gesetzentwurf der Bundesregierung zur Stabilisierung der Beitragssätze in der Krankenversicherung. Aus Sicht von Gewerkschaften und Kliniken drohen dadurch erhebliche Verschlechterungen für die Versorgungsqualität. Die Leipziger Stadtverwaltung arbeitet nach der Amokfahrt Anfang Mai intensiv an einem neuen Sicherheitskonzept. Darüber hat Oberbürgermeister Burkhard Jung am Abend in der Stadtratssitzung informiert. Frank Selig hat die Sitzung verfolgt.
12: Das neue Konzept soll bis zum Herbst stehen. Man könne sowas nicht in 3-4 Wochen machen, erklärte Jung. Man müsse sich alles gezielt anschauen und eine vernünftige Balance zwischen Sperren und Zugänglichkeit finden. Bis dahin sollen alle Zufahrten zum Markt und zur Grimmerschen Straße bis auf Weiteres dauerhaft mit Pollern abgeriegelt bleiben bzw. noch werden.
11: Donald Trump hat im Oman mit militärischer Gewalt gedroht, obwohl das Sultanat mit den USA verbündet ist. Oman werde sich benehmen oder man müsse sie in die Luft jagen, sagte der US-Präsident bei einer Kabinettssitzung im Weißen Haus, melden amerikanische Medien. Hintergrund sind Berichte, wonach der Oman mit dem Iran verhandelt über ein gemeinsames Mautsystem für die Straße von Hormuz. Ex-Bundesliga-Trainer Oliver Glasner hat Crystal Palace zum ersten Europapokaltriumph in der Vereinsgeschichte geführt. Die Londoner gewannen in Leipzig das Finale der Conference League mit 1:0 gegen Rayo Vallecano aus Madrid. Jean-Philippe Mateta sorgte mit seinem Treffer für Ekstase bei den mitgereisten Engländern. Kurz vor der Halbzeitpause musste ein spanischer Fan medizinisch versorgt werden. Hoyerswerda fährt elektrisch. Heute werden die ersten 6 Elektrobusse übergeben. Die Stadt lässt sich die Fahrzeuge zu über 90% aus den Kohlemillionen fördern. Damit verbunden ist die Erwartung, dass der Takt zu Gewerbe- und Industriegebieten verdichtet wird. Außerdem soll es eine neue touristische Linie geben.
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0: Heute die Topwerte 19 bis 22 Grad, bei recht viel Sonne nur ein paar lockere Quell- und Schleierwolken können dabei sein, die sind aber harmlos. Morgen der Freitag wird wieder heiß, Sonne satt bis an die 30 Grad. Das Wochenende bis 24 Grad, teils sonnig, teils dichter bewölkt, stellenweise mal Schauer und Gewitter möglich.
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0: Ein paar Minuten dauert es länger auf der 13 Berlin Richtung Dresden, staut sich an der Baustelle zwischen Radeburg und dem Dreieck Dresden-Nord. Und geblitzt wird in Zicker auf der Parkstraße, Freilichtbühne, B97 in Brüten Richtung Hoyerswerda und in Leipzig auf der Olbrichtstraße stadteinwärts.
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0: Ja, fahren, dass Sie bei uns sind, egal ob nun via DAB Plus im Digitalradio oder im Livestream auf antennesachsen.de. Schön im Büro hören. Jetzt Achim Reichel nach Super.

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dreifache Grand Prix-Gewinner Johnny Logan und Hold Me Now auf Antenne Sachsen. Heute wird 81 der Sänger von CCR, Creedence Clearwater Revival, John Fogerty, und wir spielen jetzt hier ihren Klassiker aus 71. Hey Tonight! Hey.

0: Schönen Donnerstagvormittag mit Antenne Sachsen. Gleich geht's weiter mit Ben Zucker. Nach seiner Arena-Tour geht's in Open Air weiter in wenigen Wochen. Unter anderem spielt er am 4. Juli in Chemnitz im Wasserschloss Klaffenbach. Gleich Ben Zucker mit Was für eine geile Zeit.
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1: Ja, heute Abend in Leipzig im Gewandhaus eine ganz besondere Tribute-Show. Die Bee Gees bei Main Course Tribute-Show. Da haben wir viele Tickets verlost in den letzten Tagen. Unter anderem an Janine, Mandy, Detlef, Anja und Hans-Joachim.
2: Das freut mich. Das ist doch eine tolle Sache. Vielen Dank und euch schöne Zeit.
1: Ja, und das nächste Konzert, für das wir Freikarten haben, nächste Woche Samstag, Jeffro Tull in Zwickau auf der Freilichtbühne. Ja, viele kennen und lieben diesen Klassiker Locomotive Breath. 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

0: kurz vor 11, hier ist Antenne Sachsen und gleich starten wir die neue Stunde mit einem Kultschlager von vor fast 50 Jahren. Costa Cordalis und, klar, Anita.
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1: Mit Ingo Enke. Guten Tag. Die Holocaust-Gedenkstätte Yad Vashem wird ihre erste Außenstelle außerhalb Israels in Deutschland errichten. Wie heute bekannt gegeben wurde, soll der Hauptstandort des neuen Bildungszentrums in München entstehen. Eine Außenstelle bei uns in Leipzig. Diese Einrichtung werde im Leipziger Arjowitsch-Haus interaktive Lernräume anbieten. Sachsens Ministerpräsident Michael Kretschmer sieht das als große Ehre. Bundesweit protestieren heute Beschäftigte in Krankenhäusern gegen die Sparpläne im Gesundheitswesen. Bei uns in Sachsen gibt es Aktionen am Klinikum Chemnitz, am Fachkrankenhaus Coswig, im Herzzentrum Leipzig und im Helios-Park-Klinikum Leipzig. Oliver Heinze berichtet.
2: Die Gewerkschaft und Klinikträger befürchten große Verschlechterungen bei der Versorgung der Patienten und den Arbeitsbedingungen der Mitarbeiter. Kritisiert wird insbesondere die stärkere Deckelung der Ausgaben, etwa bei Tarifsteigerungen. Anstelle von Kürzungen werden daher nun grundlegende Reformen zur Stabilisierung der Krankenhäuser gefordert.
1: Das US-Militär hat in der Nacht neue Angriffe auf den Iran geflogen. Ein Regierungsvertreter erklärte, Ziel sei ein Militärgelände gewesen, von dem eine Bedrohung für den Schiffsverkehr in der Straße von Hormuz ausgehe. Der Iran meldete Explosionen bei einem Stützpunkt im Süden des Landes. Die Diakonie Sachsen sieht dringenden Handlungsbedarf beim kindlichen Wohlbefinden. Soziale Ungleichheiten in Sachsen hätten sich mehr und mehr verfestigt. Zuletzt hätten fast 10% der Jugendlichen die Schule ohne Abschluss verlassen. Deutlich mehr als im Bundesdurchschnitt. Jugendhilfe, Schulen und Gesundheitswesen müssten junge Menschen früher unterstützen. Die Johanniter und der Freistaat investieren in Heidenau und Aue in den Bevölkerungsschutz. Gut 12 Millionen Euro werden in verschiedene Gebäude investiert. Mehr von Michaela Stahl.
3: Auf dem Gelände an der Tschirener Straße 5 in Heidenau ist ein moderner Neubau entstanden. Er umfasst unter anderem Garagen für 6 Einsatzfahrzeuge, Schulungs-, Verwaltungs- sowie Umkleideräume und Sanitäranlagen. Im Katastrophenfall bietet das Gebäude einen sicheren Rückzugsort für Betroffene. Das Haus kann mehrere Tage lang autark betrieben werden. Im Juni wird auch in Aue ein Bevölkerungsschutzzentrum eingeweiht.
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5: Heute wieder viel Sonnenschein, ein paar lockere Schleierwolken, trocken, nicht ganz so heiß, um die 23 Grad Top-Temperatur. Morgen, der Freitag, startet dann auch recht frisch, aber bei viel Sonnenschein geht es im Laufe des Tages auf 25 bis knapp 30 Grad rauf. Wochenende wechselhafter, Sonne und dichtere Wolken, gebietsweise auch Schauer und Gewitter.
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5: Auf der A4 Chemnitz Richtung Erfurt zwischen Hohenstein-Ernsthal und Glauchau-Ost ein defekter LKW in der Baustelle. Die rechte Spur ist blockiert und es staut sich hier. A9 Leipzig Richtung Nürnberg zwischen Großkugel und Leipzig-West Stau nach einem Unfall. In der Gegenrichtung A9 Nürnberg Richtung Leipzig zwischen Eisenberg und Reußig lagen Holzteile und es staut sich an der Stelle. A13 Berlin Richtung Dresden zwischen Radeburg und dem Dreieck Dresden-Nord Stau an einer Baustelle. Dann 5 Kilometer Stau auf der A14 Leipzig Richtung Dresden zwischen Leisnig und Döbeln Nord. Und ein Unfall in Chemnitz auf der Nefestraße stadteinwärts Stau mit Rückstau bis auf die A72 Chemnitz-Rottluff.
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6: Und mit viel Musik. 70er gleich von ABBA, Angel Eyes, die 80er Murray Heads, One Night in Bangkok und einer der schönsten Schlager, Costa Cordalis, kann man mitsingen zu Anita.

Auf Antenne Sachsen, Angel Eyes, während Donnerstag Vormittag. Kylie Minogue wird heute 58. 1988 ihr großer Durchbruch mit I Should Be So Lucky. In dem Jahr stand auch The Locomotion. Und das hier, Got To Be Searching, weit oben in den Charts. Ja, sie ist nicht nur Sängerin, Schauspielerin, sondern sie hat auch einen Ehrendoktor. 2011 wurde ihr der verliehen für ihre Verdienste um die Brustkrebsaufklärung. Zweimal erkrankte sie ja selbst daran.

0: Fein, dass Sie bei uns sind an diesem Donnerstagvormittag gleich auf Antenne Sachsen. Ganz großer Klassiker von Johnny Cash, Ring of Fire.
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Tony Carey auf Antenne Sachsen für einen Donnerstagvormittag. Roland Kaiser ist bald wieder auf Tournee. Open Air, seine Sommertour startet nächste Woche Samstag. Und dann freuen sich natürlich viele schon auf die Kaisermania in Dresden am Elbufer Ende Juli, Anfang August. Insgesamt viermal wieder. Hier ist das Lied für und über Dresden von Roland Kaiser, Affäre. Wow.

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13: Mit Ingo Enke, guten Tag. Rund 80 Jahre nach dem Ende des Zweiten Weltkriegs kommt die israelische Holocaust-Gedenkstätte Yad Vashem nach Deutschland. Und zwar mit Standorten in Bayern und Sachsen. In München soll ein Bildungszentrum der Gedenkstätte entstehen und in Leipzig eine Außenstelle, heißt es aus Jerusalem. Sachsens Ministerpräsident Michael Kretschmer sieht das als Verpflichtung im Kampf gegen Antisemitismus. Nach der Vorstellung der vier Entwürfe für die neue Carola-Brücke in Dresden ist die Diskussion in vollem Gange. Langweilig oder zu modern, so lauten zum Beispiel Kommentare im Netz. Viele bemängeln, dass keiner der Entwürfe so richtig in die historische Altstadt passe. Wir haben uns mal in der Stadt umgehört.
14: Ja, passt schon ins Stadtbild rein.
15: Wir müssen in die Zukunft denken. Und da gehört auch mal etwas Modernes in eine historische Stadt.
14: Wenn die gebaut wird, soll sie einfach stabil sein und breit genug für Fahrradfahrer, Fußgänger, dass jeder genug Platz hat.
13: Die Reserve der Bundeswehr soll künftig eine größere Rolle spielen. Dafür bereitet das Verteidigungsministerium eine Gesetzesänderung vor. Es will künftig auch in Friedenszeiten die Möglichkeit haben, Reservisten einzuberufen. In Ausnahmen sollen Reservisten nur freiwillig eingezogen werden können, zum Beispiel im Fall einer Naturkatastrophe oder bei Auslandseinsätzen. In Sachsen könnten sich die Einnahmen aus erneuerbaren Energien bis 2033 beinahe verdreifachen. Das zeigt eine Studie des Instituts der Deutschen Wirtschaft und des Instituts für ökologische Wirtschaftsforschung, meldet die Sächsische Zeitung. Die Wertschöpfung aus Wind- und Solarkraft könne sich von zurzeit 87 Millionen Euro im Jahr auf 245 Millionen erhöhen. Nach dem Europapokalfinale in der RB Arena hat die Leipziger Polizei ein positives Fazit gezogen. Der Abend und die letzte Nacht seien weitestgehend ruhig verlaufen. Rund 1200 Polizisten waren im Einsatz. Es habe nur vereinzelt verbale oder körperliche Auseinandersetzungen gegeben, außerdem einige Lärmbeschwerden. Insgesamt wurden gut 30 Strafverfahren eingeleitet.
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2: Heute wieder viel Sonnenschein, ein paar lockere Schleierwolken, trocken, nicht ganz so heiß, um die 23 Grad Top-Temperatur. Morgen, der Freitag, startet dann auch recht frisch, aber bei viel Sonnenschein geht's im Laufe des Tages auf 25 bis knapp 30 Grad rauf. Wochenende wechselhafter, Sonne und dichtere Wolken, gebietsweise auch Schauer und Gewitter.
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2: Auf der A4 Chemnitz Richtung Dresden, Höhe der Abfahrt Chemnitz-Glöser, Stau, dadurch auch Rückstau bis auf die Autobahn. A4 Chemnitz Richtung Erfurt, zwischen Hohenstein-Ernsthal und Lauchau-Ost, ein defekter LKW in der Baustelle, rechte Spur ist blockiert, dadurch staut es sich hier. A13 Berlin Richtung Dresden, Stau zwischen Radeburg und Marsdorf. Dann Achtung auf der A38 Halle Richtung Leipzig, zwischen Rastplatz Saaletal Süd und Kreuz-Rippachtal ein defekter PKW. Es liegt ein Rad auf der A72 Zwickau Richtung Chemnitz zwischen Chemnitz Süd und Chemnitz Rottluff. Dann klemmt es nach einem Unfall auf der B87 am Ortsausgang Jesewitz in Fahrtrichtung Eilenburg. Und Blitzer auf der B87 Torgau Richtung Mokrena in Döbeln, Kleine Kirchgasse stadtauswärts an der Kirche in der 30er-Zone. Görlitz, Girbisdorfer Straße stadtauswärts, Oschatz, Nossner Straße stadtauswärts. Wüstenbrand, Hohensteiner Straße Richtung Hohenstein bei Tempo 30. Dann Chemnitz-Nefe Straße von der Autobahn kommend in der Bushaltestelle und Leipzig, Torgauer Straße stadtauswärts in der 50er-Zone.
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16: Um kurz nach 12 Mahlzeit, nachdem wir sie auf den neuesten Stand gebracht haben, jetzt wieder viel Musik, 70er, 80er und die schönsten Schlager. Und den Anfang macht Glenn Campbell mit Sunflower.

Die Gourmet Dance Band. Nummer 1 Hit Son of Jamaica 1980. Einer meiner ersten Maxi-Singles habe ich mir ausgesucht, weil ich das Plattencover so schön fand. Sommerlich leicht bekleidete, ja, sah aus wie eine Großfamilie mit Kindern und wurde dann Riesenhits, weil ich die Platte gekauft habe. Jetzt Elton John und Kiki Dee.

0: So viel Musik, Antenne Sachsen spielt 70er, 80er und die schönsten Schlager. Gleich mit dabei Wolfgang Petri.
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17: Mit Lutz Escher. Das Amtsgericht Heilbronn hat sich damit befasst, was erlaubte Kritik ist und was als Beleidigung des Bundeskanzlers gewertet werden muss. Die Richter verhängten einen Strafbefehl wegen eines Facebook-Posts. Unter anderem fielen Begriffe wie Lackaffe und Pinocchio. Thomas Thonfeld berichtet.
18: Es bestehe kein sachlicher Zusammenhang zur politischen Arbeit, sondern die Ehrverletzung stehe im Vordergrund. So begründet die Behörde den Strafbefehl und verhängte 30 Tagessätze. Der Begriff Lackaffe stand in einem von fast 400 Facebook-Posts zu einem Besuch des Kanzlers in Heilbronn vergangenes Jahr. Übrigens, wenn Merz Pinocchio genannt werde, sei das laut Staatsanwaltschaft zulässige Machtkritik, keine Beleidigung.
17: Die aktuell hohe Waldbrandgefahr lässt die Dresdner Feuerwehr nicht zur Ruhe kommen. Ein Waldbrand in der Dresdner Heide, der bereits zuvor einen Einsatz ausgelöst hatte, flammte gestern Abend erneut auf und musste gelöscht werden. Außerdem gab es noch 2 Gras- und Wiesenbrände. In Dresden sowie im Landkreis Meißen und in weiten Teilen der Lausitz gilt derzeit die zweithöchste Waldbrandwarnstufe 4. Erst am Samstag soll sich die Lage wieder etwas entspannen, dann sind einzelne Schauer angekündigt. Sachsens Wirtschaftsminister Dirk Panther will Oberbürgermeister von Leipzig werden. Eine Findungskommission hat ihn als SPD-Kandidat für die OB-Wahl im kommenden Jahr ausgewählt. Das will die LVZ aus SPD-Kreisen erfahren haben. Panthers Nominierung gilt nun als Formsache. Panther wird seit Monaten als Favorit bei der SPD gehandelt. Leipzigs Oberbürgermeister Burkhard Jung tritt im Alter von 68 Jahren im kommenden Jahr nicht noch einmal an. Der Kadaver des als Timmy bekannten Ostsee-Buckelwals bleibt doch auf der dänischen Insel Anholt und wird am Strand obduziert. Dort liegt das Tier seit rund 2 Wochen im Wasser. Obduktion, wissenschaftliche Untersuchungen und Entsorgung sind Ende kommender Woche geplant. Die Umweltbehörde rief Anwohner und Badegäste erneut auf, sich von dem Tier fernzuhalten. Es könnte jederzeit explodieren.
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6: Bis zum Abend bleibt es wieder wunderbar sonnig. Es mischen hier und da ein paar harmlose, lockere Wolken mit, aber Regen nicht in Sicht. 20 bis 23 Grad gibt es heute maximal. Auch in der Nacht meist klar und trocken. Tiefstwerte zwischen 9 und 4 Grad. Und auch morgen starten wir recht frisch in den Tag. Mit viel Sonnenschein gibt es dann aber zwischen 25 bis 30 Grad. Das wird ein schöner Sommertag zum Start ins Wochenende. Das selbst fällt dann wechselhafter, nass und gewitterig aus.
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6: Auf der A4 Chemnitz Richtung Dresden, Höhe der Abfahrt Chemnitz-Glöser, Stau, dadurch auch Rückstau bis auf die Autobahn. A4 Chemnitz Richtung Erfurt, zwischen Hohenstein-Ernsthal und Lauchau-Ost, ein defekter LKW in der Baustelle, rechte Spur ist blockiert, dadurch staut es sich hier. A13 Berlin Richtung Dresden, Stau zwischen Radeburg und Marsdorf. Dann Achtung auf der A38 Halle Richtung Leipzig, zwischen Rastplatz Saaletal Süd und Kreuzrippachtal ein defekter PKW. Es liegt ein Rad auf der A72 Zwickau Richtung Chemnitz zwischen Chemnitz Süd und Chemnitz Rottluff. Dann klemmt es nach einem Unfall auf der B87 am Ortsausgang Jesewitz in Fahrtrichtung Eilenburg. Und Blitzer auf der B87 Torgau Richtung Mokrena in Döbeln, Kleine Kirchgasse stadtauswärts an der Kirche in der 30er-Zone. Görlitz, Girbisdorfer Straße stadtauswärts, Oschatz, Nossner Straße stadtauswärts. Wüstenbrand, Hohensteiner Straße Richtung Hohenstein bei Tempo 30. Dann Chemnitz-Nefe Straße von der Autobahn kommend in der Bushaltestelle und Leipzig, Torgauer Straße stadtauswärts in der 50er-Zone.
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15: So, jetzt wissen Sie Bescheid. Jetzt geht's weiter am kurz nach 1 mit viel Musik. 70er gleich von Smokey, 80er Janet Jackson und Pierce Adora und einer der schönsten Schlager von Udo Jürgens.

Smoky Aufwand in Sachsen für ihren Donnerstagmittag. Ja, da müssen wir den Garten noch ein bisschen entwässern wieder heute Abend, weil Regen wohl erst am Samstag hier und da kann es dann Schauer und Gewitter geben, aber bis dahin bleibt's trocken. Supertramp jetzt mit It's Raining Again. 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

0: Kurz vor zwei wichtige Meldungen vom Antenne Sachsen Verkehrsdienst. Einmal auf der 14 Dresden Richtung Leipzig Reifenteile zwischen Mutschen und der Raststätte Muldental und Personen auf der A72 Plauen-Zwickau zwischen Reichenbach und Zwickau West Obacht in beiden Richtungen. Gleich geht's weiter mit John Paul Young, Love is in the Air.
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0: Kenny Rogers und Dolly Parton, tolle Nummer, Islands in the Stream.
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16: Mit Lutz Escher. Die EU-Kommission hat eine Strafe von 200 Millionen Euro gegen den chinesischen Online-Marktplatz Temu verhängt. Das Unternehmen gehe nicht ausreichend gegen illegale Artikel auf der Plattform vor, hieß es. Temu verstoße damit gegen EU-Recht. Testkäufe hätten gezeigt, dass viele Produkte grundlegende Sicherheitstests nicht bestanden. Kritik äußerte die EU-Kommission auch am Geschäftsmodell von Temu. Die Werbung mit Influencern könnte dazu führen, dass die Verbreitung der illegalen Produkte noch zusätzlich verstärkt wird. In Rothenburg in der Oberlausitz ist ein Kind vor einem Geschäft von einem unbekannten Mann mitgenommen und in einem Waldgebiet zurückgelassen worden. Das Mädchen hatte vor einem Einkaufsmarkt auf seine Betreuerin gewartet. Eine Frau entdeckte das um Hilfe rufende Kind in einem angrenzenden Waldstück. Die Ermittlungen führten schließlich zu einem 36-jährigen Mann. Er wurde in die Psychiatrie eingewiesen. Die Ermittlungen zu den Hintergründen dauern an. Die Chemnitzer Wirtschaft will die Beziehungen nach Asien verbessern. Der Industrieverein Sachsen und die TU Chemnitz haben dazu die Vertreter mehrerer Länder zu einem Technologieforum eingeladen. Mehr von Carsten Koliski.
17: Bei dem Treffen will sich Chemnitz ab heute einerseits als Wissenschaftsstandort präsentieren und andererseits neue Wirtschaftskontakte knüpfen. Die Teilnehmer kommen unter anderem aus Kirgisistan, Tadschikistan, Pakistan und Bangladesch. Hintergrund: Durch den Krieg sind in den letzten Jahren viele Wirtschaftsverbindungen Chemnitzer Unternehmen nach Russland und in die Ukraine weggebrochen.
16: Hitzewellen werden zu einem immer größeren Problem für die deutsche Wirtschaft. Nach Berechnungen des Kreditversicherers Allianz Trade könnten Deutschland bis 2030 wirtschaftliche Verluste von mehr als 112 Milliarden Euro entstehen. Vorausgesetzt, die Hitzewellen des vergangenen Jahrzehnts wiederholen sich. Für Unternehmen sind sie eine doppelte Belastung. Einerseits sinkt bei steigenden Temperaturen die Produktivität, andererseits steigen zugleich die Energiekosten. Zum Jahresbeginn sind die Löhne deutschlandweit erneut schneller gestiegen als die Verbraucherpreise. Daraus ergibt sich im ersten Quartal eine Steigerung der Reallöhne um 1,8% im Vergleich zum Vorjahreszeitraum. Das teilte das Statistische Bundesamt mit.
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18: Bis zum Abend bleibt's wieder wunderbar sonnig. Es mischen hier und da ein paar harmlose, lockere Wolken mit, aber Regen nicht in Sicht. 20 bis 23 Grad gibt es heute maximal. Auch in der Nacht meist klar und trocken. Tiefstwerte zwischen 9 und 4 Grad. Und auch morgen starten wir recht frisch in den Tag. Mit viel Sonnenschein gibt's dann aber zwischen 25 bis 30 Grad. Das wird ein schöner Sommertag zum Start ins Wochenende. Das selbst fällt dann wechselhafter, nass und gewittrig aus.
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18: Auf der A4 Dresden Richtung Chemnitz, Achtung, in Höhe Dresden-Altstadt, ein defekter LKW. Weiter auf der A4 Richtung Erfurt, zwischen Chemnitz-Glösa und dem Kreuz Chemnitz, 3 Kilometer Stau. Dann auf der A4 Chemnitz Richtung Erfurt, ein defekter LKW zwischen Hohenstein-Ernsthal und Glauchau-Ost in der Baustelle. Dadurch staut es sich. Auch in der Weiterfahrt zwischen Stadtroda und Jena Zentrum wird gebaut. Eine Spur ist noch frei, der Rückstau bis zum Hermsdorfer Kreuz. Achtung auf der A14 Dresden Richtung Leipzig, zwischen Mutschen und der Raststätte Muldental, hier liegen Reifenteile. Dann ist die A14 Leipzig Richtung Dresden nach einem LKW-Unfall jetzt voll gesperrt, zwischen Leipzig Ost und Kleinpösner. Der Rückstau bis Leipzig Nordost, die letzte freie Abfahrt ist das. Und bitte aufpassen, A72 Plauen-Zwickau zwischen Reichenbach und Zwickau West. Hier sind in beiden Richtungen Personen auf der Fahrbahn. Es blitzt auf der S260 zwischen Geier und Zwönitz. In Chemnitz, Nevestraße stadteinwärts, Leipzig, Plattnerstraße stadtauswärts und auf der B178 zwischen Oberseifersdorf und Ruppersdorf beidseitig.
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19: Ja, nachdem wir Sie auf den neuesten Stand gebracht haben, jetzt wieder viel Musik. 70er, 80er und die schönsten Schlager. Ivo gleich mit.

0: 14.07 Uhr wichtige Meldung von der A4 Dresden Richtung Chemnitz. Mehrere Steine liegen zwischen Dresden-Wildermann und Dresden-Neustadt.
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Ja, aber Jason Donovan regnet Rhythm of the Rain. Heute und morgen auf jeden Fall trocken. Am Samstag, da können Schauer und Gewitter dabei sein. Hier ist Albert West auf Antenne Sachsen aus dem Jahr 73.

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0: Antenne Sachsen ist hier, 70er, 80er und die schönsten Schlager und gleich geht's weiter, unter anderem mit Andrea Berg.
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1: Ja, heute Abend in Leipzig im Gewandhaus eine ganz besondere Tribute-Show. 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Unter anderem an Janine, Mandy, Detlef, Anja und Hans-Joachim.
2: Das freut mich. 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Vielen Dank und euch schöne Zeit.
1: Ja, und das nächste Konzert, für das wir Freikarten haben, nächste Woche Samstag, Jethro Tull in Zwickau auf der Freilichtbühne. 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
15: Mit Lutz Escher. Die EU-Kommission hat eine Strafe in Höhe von 200 Millionen Euro gegen den chinesischen Online-Marktplatz Temu verhängt. Das Unternehmen gehe nicht ausreichend gegen illegale Artikel auf der Plattform vor und verstoße damit gegen EU-Recht. Aus Brüssel berichtet Dieter Ebeling.
16: Von einem besonders schwerwiegenden Verstoß gegen EU-Regeln sprach die Kommission. 130 Millionen EU-Bürger seien bei Temu Kunden und das Risiko für sie sei zu groß. So sei ein hoher Prozentsatz von Ladegeräten mangelhaft gewesen. Zu viele Babyspielzeuge hätten zu viele Chemikalien enthalten und bei anderen habe Erstickungsgefahr bestanden. Temu kümmere sich zu wenig um die Sicherheit der verkauften Produkte.
15: Sachsens Wirtschaftsminister Dirk Panther will Oberbürgermeister von Leipzig werden. Eine Findungskommission hat ihn als SPD-Kandidat für die OB-Wahl im kommenden Jahr ausgewählt. Panthers Nominierung gilt nun als Formsache. Er wird seit Monaten als Favorit bei der SPD gehandelt. Leipzigs Oberbürgermeister Burkhard Jung tritt im Alter von 68 Jahren nicht noch einmal an. Pirna bekommt eine neue Rettungswache. Gestern war erster Spatenstich. Moderne Räume für Personal und Technik sollen vor allem die Arbeitsbedingungen der Einsatzkräfte im 24-Stunden-Betrieb verbessern. Mehr als 5 Millionen Euro investiert das DRK in das Projekt. Ein Teil der Kosten wird auch durch die Krankenkassen refinanziert. Ende nächsten Jahres soll die Rettungswache fertig sein. Falsche Informationen im Netz sind für die meisten schon alltäglich geworden. 9 von 10 Menschen hierzulande sind bereits auf absichtlich verbreitete, falsche oder irreführende Infos gestoßen. Das geht aus einer repräsentativen Umfrage des Digitalverbands Bitkom hervor. Jeder Zweite hat demnach schon mal Inhalte weitergeleitet, obwohl er Zweifel hatte, dass sie stimmen.
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2: Es bleibt heiter bei 22 bis 24 Grad am Nachmittag. Der Abend und die Nacht dann gering bewölkt bei frischen 8 bis 2 Grad. In Tälern und Senken örtlich leichter Frost in Bodennähe. Morgen trotz Schleierwolken viel Sonnenschein, 26 bis 29 Grad. Und Samstagvormittag wechselhaft, stark bewölkt bis bedeckt und Schauer oder Regen. Nachmittags paar Auflockerungen und in Westsachsen eventuell erneut Schauer und Gewitter. 24 bis 27 Grad.
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2: A4 Dresden Richtung Chemnitz zwischen Wilsdruff und Dreieck-Gnossen, Gegenstände auf der Fahrbahn. Dresden Richtung Erfurt zwischen Chemnitz-Glößer und Limbach-Oberfrohna 5 Kilometer Stau. Die A13 Berlin Richtung Dresden zwischen Radeburg und Marsdorf 3 Kilometer Stau. Und A14 Halle Richtung Dresden zwischen Leipzig-Messegelände und Kleinpößner 4 Kilometer Stau. Und zwischen Kleinpößner und Nauenhof Gegenstände auf der Fahrbahn. Vorsicht! Es blitzt B178 zwischen Oberseifersdorf und Ropersdorf beidseitig. Leipzig, die Max-Liebermann-Straße kurz nach der Sleevogtstraße stadteinwärts und Chemnitz-Nefestraße stadtauswärts kurz vorm Überflieger.
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alle großen Hits und Abba auf Antenne Sachsen. Honey, Honey für Ihren Donnerstagnachmittag. Heute Abend Fußball, dritte Liga, Relegation. Lok Leipzig gegen die Würzburger Kickers. Da drückt mal ganz fest die Daumen. Ja, und dieser Hit hier läuft immer noch hier und da in den Fußballstadien. Daher war es ja vor wenigen Jahren erneut auch wieder in den Charts. Hier ist aus den 80ern Ricky Poveri, Sarah Pecky.

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Sissi Catch auf Antenne Sachsen für ihren Donnerstagnachmittag. Wir spielen 70er, 80er und die schönsten Schlager. Und jeden Freitag um 18 Uhr die frischen Schlager in den Schlagern der Woche mit Bodo Heinze. Stimmen Sie mit ab auf antennesachsen.de und gewinnen Sie mit etwas Glück eine Bluetooth-Box. Mal sehen, ob es dann Dicke Schubert wieder auf die 1 geschafft hat mit Das Leben spielt mit mir. Wir spielen als Hans-Rudolf Kunze, hier ist er mit Leib und Seele.

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19: Mit Lutz Escher. Auch in Sachsen steht die sozial orientierte Wohnungswirtschaft unter Druck. Bei den Mieten liegen die Genossenschaften und die kommunalen Wohnungsunternehmen zwar noch immer im grünen Bereich, Sorgen bereiten aber die steigenden Betriebskosten, so Alexander Müller, Verbandsdirektor der Wohnungs- und Immobilienwirtschaft Sachsen.
20: Für die Menschen sind es Wohnkosten. Für die machen keinen Unterschied, ob das jetzt die Miete ist, ob die Betriebskosten sind. Wir müssen die Betriebskosten vorleisten. Das heißt, auch für unsere Unternehmen ist es schwierig. Und hier muss die Politik bitte darauf achten, dass dieser Satz nicht noch weiter steigt. Wir haben zum Teil schon Beispiele, wo die Betriebskosten höher sind als die eigentliche Miete. Und das droht dann wirklich zum sozialen Sprengkraft zu werden.
19: Der Verband Sächsischer Wohnungsgenossenschaften sowie der Verband für Wohnungs- und Immobilienwirtschaft fordern von der Politik unter anderem verlässliche Förderprogramme, praktikable Vorgaben für Klimaschutz und den Abbau bürokratischer Hürden. In Rothenburg in der Oberlausitz ist ein Kind vor einem Geschäft von einem unbekannten Mann mitgenommen und in einem Waldgebiet zurückgelassen worden. Das Mädchen hatte vor einem Einkaufsmarkt auf seine Betreuerin gewartet. Eine Frau entdeckte das um Hilfe rufende Kind in einem angrenzenden Waldstück. Die Ermittlungen führten schließlich zu einem 36-jährigen Mann. Er wurde in die Psychiatrie eingewiesen. Die Ermittlungen zu den Hintergründen dauern an. Die Europäische Kommission prüft die geplante Übernahme von Mediamarkt Saturn durch den chinesischen Handelskonzern JD.com genauer. Die Kommission habe Bedenken, dass Gelder an JD.com, die möglicherweise dem chinesischen Staat zuzurechnen seien, den Übernahmeprozess verzerrt haben könnten, indem sie ein höheres Angebot ermöglichten. Der Kadaver des als Timmy bekannten Ostsee-Buckelwals bleibt doch auf der dänischen Insel Anholt und wird am Strand obduziert. Dort liegt das Tier seit rund 2 Wochen im Wasser. Obduktion, wissenschaftliche Untersuchungen und Entsorgung sind Ende kommender Woche geplant. Die Umweltbehörde rief Anwohner und Badegäste erneut auf, sich von dem Tier fernzuhalten. Es könnte jederzeit explodieren.
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2: Es bleibt heiter bei 22 bis 24 Grad am Nachmittag. Der Abend und die Nacht dann gering bewölkt bei frischen 8 bis 2 Grad. In Tälern und Senken örtlich leichter Frost in Bodennähe. Morgen trotz Schleierwolken viel Sonnenschein, 26 bis 29 Grad. Und Samstagvormittag wechselhaft, stark bewölkt bis bedeckt und Schauer oder Regen. Nachmittags paar Auflockerungen und in Westsachsen eventuell erneut Schauer und Gewitter. 24 bis 27 Grad.
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2: A4 Dresden Richtung Chemnitz, zwischen Wilsdruff und dem Dreiecknossen Vorsicht Gegenstände auf der Fahrbahn. A9 Leipzig Richtung Nürnberg, zwischen Leipzig West und Bad Dürrenberg Metallteile auf der linken und mittleren Spur. A13 Berlin Richtung Dresden, zwischen Radeburg und Marsdorf 3 Kilometer Stau. A14 Halle Richtung Dresden, zwischen Leipzig Messegelände und Kleinpösner 6 Kilometer Stau. Und A14 Leipzig Richtung Dresden, zwischen Nossen Nord und Nossen Ost Vorsicht Reifenteile auf der Fahrbahn. Es blitzt Dresden-Leubnitz, Wilhelm-Franke-Straße stadteinwärts und Görlitz auf der Goethe-Straße auch hier stadteinwärts.
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0: Gute Laune zum Donnerstagfeierabend mit Secret Service auf Antenne Sachsen. Und jetzt Smokey, großer 70er. Hier ist Mexican Girl. Wir spielen 70er, 80er und die schönsten Schlager.
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11: Mit Lutz Escher. Die EU-Kommission hat eine Strafe von 200 Millionen Euro gegen den chinesischen Online-Marktplatz Temu verhängt. Das Unternehmen gehe nicht ausreichend gegen illegale Artikel auf der Plattform vor. Temu verstoße damit gegen EU-Recht, heißt es. Testkäufer hätten gezeigt, dass viele Produkte grundlegende Sicherheitstests nicht bestanden. Kritik äußerte die EU-Kommission auch am Geschäftsmodell von Temu. Die Werbung mit Influencern könnte dazu führen, dass die Verbreitung der illegalen Produkte noch zusätzlich verstärkt wird. Die Chemnitzer Wirtschaft will die Beziehungen nach Asien verbessern. Der Industrieverein Sachsen und die TU Chemnitz haben dazu die Vertreter mehrerer Länder zu einem Technologieforum eingeladen. Mehr von Carsten Koliski.
12: Bei dem Treffen will sich Chemnitz ab heute einerseits als Wissenschaftsstandort präsentieren und andererseits neue Wirtschaftskontakte knüpfen. Die Teilnehmer kommen unter anderem aus Kirgisistan, Tadschikistan, Pakistan und Bangladesch. Hintergrund: Durch den Krieg sind in den letzten Jahren viele Wirtschaftsverbindungen Chemnitzer Unternehmen nach Russland und in die Ukraine weggebrochen.
11: Die aktuell hohe Waldbrandgefahr lässt die Dresdner Feuerwehr nicht zur Ruhe kommen. Ein Waldbrand in der Dresdner Heide, der bereits zuvor einen Einsatz ausgelöst hatte, flammte gestern Abend erneut auf und musste gelöscht werden. Außerdem gab es noch 2 Gras- und Wiesenbrände. In Dresden sowie im Landkreis Meißen und in weiten Teilen der Lausitz gilt derzeit die zweithöchste Waldbrandwarnstufe 4. Erst am Samstag soll sich die Lage wieder etwas entspannen. Dann sind einzelne Schauer angekündigt. Hitzewellen werden zu einem immer größeren Problem für die deutsche Wirtschaft. Nach Berechnungen des Kreditversicherers Allianz Trade könnten Deutschland bis 2030 wirtschaftliche Verluste von mehr als 112 Milliarden Euro entstehen. Vorausgesetzt, die Hitzewellen des vergangenen Jahrzehnts wiederholen sich. Für Unternehmen sind sie eine doppelte Belastung. Einerseits sinkt bei steigenden Temperaturen die Produktivität, andererseits steigen zugleich die Energiekosten.
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13: Heute Abend und in der Nacht meist nur gering bewölkt, bei frischen 8 bis 2 Grad in den Tälern und Senken örtlich leichter Frost in Bodennähe. Morgen dann Schleierwolken, aber trotzdem viel Sonnenschein bei 26 bis 29 Grad. Der Samstag vormittags wechselhaft, stark bewölkt bis bedeckt und Schauer oder Regen. Am Nachmittag paar Auflockerungen, aber in Westsachsen erneut Schauer oder Gewitter, 24 bis 27 Grad.
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13: A4 Erfurt Richtung Chemnitz zwischen Wüstenbrand und Limbach-Oberfrohna Gegenstände auf der Fahrbahn. A14 Halle Richtung Dresden zwischen Leipzig-Messegelände und Kleinpösner 6 Kilometer Stau. Und A14 Richtung Nossen zwischen Auffahrt Nossen-Ost und dem Dreieck Nossen. Defekter LKW auf der rechten und der Standspur. Vorsicht, hier Radwechsel auf der Fahrerseite. Es blitzt Dresden-Leubnitz, die Wilhelm-Franke-Straße stadteinwärts und Görlitz-Goethe-Straße auch hier stadteinwärts.
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Pretty Woman, Roy Orbison auf Antenne Sachsen für ihren Donnerstag Feierabend. 70er, 80er und die schönsten Schlager und jetzt ein Traumpaar der 80er Jahre. Kylie Minogue wird heute 58. Zusammen mit Jason Donovan spielten sie in der Serie Neighbors. Erstmal mega erfolgreich in Australien und dann auch in vielen anderen Ländern. Hier ist Especially

0: 70er, 80er und die schönsten Schlager hier auf Antenne Sachsen. Gleich mit dabei, Udo Jürgens.
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0: aus der 80er für ihren Donnerstagfeierabend von Camouflage hier auf Antenne Sachsen. René aus Rabenau hört uns via DAB+. Und was gefällt dir am besten?
1: Ja, also am besten der Musikmix, muss ich jetzt mal sagen. Also ich stehe da ein bisschen drauf.
0: Ja, danke René fürs Einschalten. 70er, 80er und die schönsten Schlagzeilen.

Alle großen Hits von ABBA hier auf Antenne Sachsen. 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Und da feiern wir mit. 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Hier ist die Helene. Erstmal mit Fehlerfrei.

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10: Mit Lutz Escher. Auch in Sachsen steht die sozial orientierte Wohnungswirtschaft unter Druck. Bei den Mieten liegen die Genossenschaften und die kommunalen Wohnungsunternehmen zwar noch immer im grünen Bereich, Sorgen bereiten aber die steigenden Betriebskosten, so Alexander Müller, Verbandsdirektor der Wohnungs- und Immobilienwirtschaft Sachsen.
11: Für die Menschen sind es Wohnkosten. Für die machen keinen Unterschied, ob das jetzt die Miete ist, ob die Betriebskosten sind. Wir müssen die Betriebskosten vorleisten. Und hier muss die Politik darauf achten, dass dieser Satz nicht noch weiter steigt. Wir haben schon Beispiele, wo die Betriebskosten höher sind als die eigentliche Miete.
10: Zu einer spektakulären Hunderettungsaktion mussten Polizei, Feuerwehr und technisches Hilfswerk in Dresden ausrücken. Eine Schäferhündin hatte sich in einem Waldstück von ihrem Besitzer losgerissen und einen Dachs bis in ein enges Rohr verfolgt. Dort kam die Hündin aus eigener Kraft nicht wieder heraus. Die Retter mussten sich mit einem Bagger zu der Stelle vorgraben. Schließlich konnten sie die Hündin aus dem Rohr befreien. Auch den Dachs entdeckten die Feuerwehrleute. Er wartete in dem Rohr das Ende des Einsatzes ab. Knapp 4 Monate nach dem tödlichen Angriff auf einen Zugbegleiter in der Westpfalz hat die Staatsanwaltschaft Anklage wegen Mordes erhoben. Ein 26-jähriger Grieche soll den Schaffner in einem Regionalexpress angegriffen haben, weil der ihn bei einer Fahrkartenkontrolle aufgefordert hatte, den Zug zu verlassen. Der Angeklagte soll dem Mann heftige Faustschläge gegen Kopf und Schläfen versetzt und ihn dadurch tödlich verletzt haben. Das Amtsgericht Heilbronn hat sich damit befasst, was erlaubte Kritik ist und was als Beleidigung des Bundeskanzlers gewertet werden muss. Die Richter verhängten einen Strafbefehl wegen eines Facebook-Posts. Unter anderem fielen Begriffe wie Lackaffe und Pinocchio. Thomas Thunfeld berichtet.
12: Es bestehe kein sachlicher Zusammenhang zur politischen Arbeit, sondern die Ehrverletzung stehe im Vordergrund. So begründet die Behörde den Strafbefehl und verhängte 30 Tagessätze. Der Begriff Lackaffe stand in einem von fast 400 Facebook-Posts zu einem Besuch des Kanzlers in Heilbronn vergangenes Jahr. Übrigens, wenn Merz Pinocchio genannt werde, sei das laut Staatsanwaltschaft zulässige Machtkritik, keine Beleidigung.
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13: A4 Dresden Richtung Chemnitz, zwischen Dreieck Nossen und Hainichen, Vorsicht, verlorene Ladung, hier liegen mehrere Holzbretter. A14 Halle Richtung Dresden, zwischen Leipzig Messegelände und Kleinpösner, 5 Kilometer Stau. Und die A14 in Richtung Nossen, zwischen Auffahrt Nossen und Dreieck Nossen, Vorsicht, defekter LKW auf der rechten und der Standspur. Es blitzt B178 Richtung Zittau zwischen Oberkonersdorf und Herrnhut, versteckt im Gebüsch, und in Leipzig-Brünnerstraße am Abzweig Gärtnerstraße.
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13: A4, Erfurt Richtung Chemnitz, zwischen Wüstenbrand und Limbach-Oberfrohna, Gegenstände auf der Fahrbahn. A14, Halle Richtung Dresden, zwischen Leipzig-Messegelände und Kleinpösner, 6 Kilometer Stau. Und A14 Richtung Nossen, zwischen Auffahrt Nossen-Ost und dem Dreieck Nossen, defekter LKW auf der rechten und der Standspur, Vorsicht, hier Radwechsel auf der Fahrerseite. Es blitzt Dresden-Leubnitz, die Wilhelm-Franke-Straße stadteinwärts und Görlitz-Goethe-Straße, auch hier stadteinwärts.

Fein, dass Sie bei uns sind. Antenne Sachsen spielt 70er, 80er und die schönsten Schlager und uns empfangen Sie via DAB Plus im Digitalradio, im Livestream antennesachsen.de und natürlich auch via Smart Speaker. Wenn es Ihnen gefällt, empfehlen Sie uns gerne weiter. Jetzt hier die 70er mit Smokey, Layback in the Arms auf

0: Antenne Sachsen spielt 70er, 80er und die schönsten Schlager und gleich relativ aktuellen Schlager von Kerstin Ott.
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1: Cordona Grün, du bist nur schwer zu verstehen.
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10: Mit Lutz Escher. Die EU-Kommission hat eine Strafe von 200 Millionen Euro gegen den chinesischen Online-Marktplatz Temu verhängt. Das Unternehmen gehe nicht ausreichend gegen illegale Artikel auf der Plattform vor. Temu verstoße damit gegen EU-Recht, heißt es. Testkäufer hätten gezeigt, dass viele Produkte grundlegende Sicherheitstests nicht bestanden. Kritik äußerte die EU-Kommission auch am Geschäftsmodell von Temu. Die Werbung mit Influencern könnte dazu führen, dass die Verbreitung der illegalen Produkte noch zusätzlich verstärkt wird. Die Chemnitzer Wirtschaft will die Beziehungen nach Asien verbessern. Der Industrieverein Sachsen und die TU Chemnitz haben dazu die Vertreter mehrerer Länder zu einem Technologieforum eingeladen. Mehr von Carsten Koliski.
11: Bei dem Treffen will sich Chemnitz ab heute einerseits als Wissenschaftsstandort präsentieren und andererseits neue Wirtschaftskontakte knüpfen. Die Teilnehmer kommen unter anderem aus Kirgisistan, Tadschikistan, Pakistan und Bangladesch. Hintergrund: Durch den Krieg sind in den letzten Jahren viele Wirtschaftsverbindungen Chemnitzer Unternehmen nach Russland und in die Ukraine weggebrochen.
10: Die aktuell hohe Waldbrandgefahr lässt die Dresdner Feuerwehr nicht zur Ruhe kommen. Ein Waldbrand in der Dresdner Heide, der bereits zuvor einen Einsatz ausgelöst hatte, flammte gestern Abend erneut auf und musste gelöscht werden. Außerdem gab es noch zwei Gras- und Wiesenbrände. In Dresden sowie im Landkreis Meißen und in weiten Teilen der Lausitz gilt derzeit die zweithöchste Waldbrandwarnstufe 4. Erst am Samstag soll sich die Lage wieder etwas entspannen. Dann sind einzelne Schauer angekündigt. Hitzewellen werden zu einem immer größeren Problem für die deutsche Wirtschaft. Nach Berechnungen des Kreditversicherers Allianz Trade könnten Deutschland bis 2030 wirtschaftliche Verluste von mehr als 112 Milliarden Euro entstehen. Vorausgesetzt, die Hitzewellen des vergangenen Jahrzehnts wiederholen sich. Für Unternehmen sind sie eine doppelte Belastung. Einerseits sinkt bei steigenden Temperaturen die Produktivität, andererseits steigen zugleich die Energiekosten.
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13: Ein freundlicher Abend und die kommende Nacht wieder bei meist sternenklarem Himmel, perfekt zum Durchlüften, bei um die 9 Grad im Schnitt. Ansonsten morgen der Freitag, sonnig und richtig heiß. Wir kratzen wieder an der 30 Grad Marke. Das Wochenende dann durchwachsen, Samstag nochmal bis zu 25 Grad. Am Sonntag spürbar kühler und es kommen immer wieder einzelne Schauer oder Gewitter.
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13: Schauen wir auf die Straßen. Auf der A4 Dresden Richtung Chemnitz zwischen Dresden-Wildermann und Dresden-Neustadt ein liegen gebliebenes Fahrzeug auf der mittleren Spur. Auf der A4 Dresden Richtung Görlitz zwischen Ottendorf-Okrilla und Pulsnitz Reifenteile. Vorsicht! Außerdem auf der A14 Halle Richtung Dresden zwischen Leipzig-Nordost und Kleinpößner nach einem Unfall mit LKW die rechte Spur gesperrt. Aktuell eine knappe halbe Stunde Zeitverlust. Außerdem auf der A17 Dresden Richtung Prag Stau vorm Koschitzer Tunnel und in der Gegenrichtung Prag Richtung Dresden hier im Tunnel Koschitz ein liegengebliebenes Auto auf der rechten Spur. Geblitzt wird noch auf der B178 Richtung Zittau zwischen Oberkunnersdorf und Herrnhut versteckt im Gebüsch. Außerdem in Leipzig auf der Brünner Straße am Abzweig Gärtnerstraße. In Chemnitz, da steht auf der Nefestraße stadtauswärts kurz vorm Überflieger der Superblitzer. Außerdem blitzt es in Dresden-Leubnitz auf der Wilhelm-Franke-Straße stadteinwärts und auf der Meißner Landstraße stadteinwärts nach der Abfahrt Dresden-Altstadt.
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5: Ein freundlicher Abend und die kommende Nacht wieder bei meist sternenklarem Himmel, perfekt zum Durchlüften, bei um die 9 Grad im Schnitt. Ansonsten morgen der Freitag sonnig und richtig heiß. Wir kratzen wieder an der 30 Grad Marke. Das Wochenende dann durchwachsen, Samstag nochmal bis zu 25 Grad, am Sonntag spürbar kühler und es kommen immer wieder einzelne Schauer oder Gewitter.
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5: Schauen wir auf die Straßen heute Abend. A14 Leipzig Richtung Dresden. Zwischen Leipzig-Ost und Kleinpösen ist die Autobahn in Richtung Dresden wegen eines LKW-Unfalls derzeit gesperrt. Außerdem in Chemnitz auf der Heidenstraße zwischen Stolberger Straße und Horststraße und auch da auf der Stolberger Straße zwischen Heidenstraße und Irkutsker Straße Sperrung wegen eines aktuellen Feuerwehreinsatzes. Geblitzt wird heute Abend auf der B178 Richtung Zittau zwischen Oberkunersdorf und Herrnhut, dann in Leipzig auf der Brünner Straße am Abzweig Gärtnerstraße, in Dresden auf der Meißner Landstraße stadteinwärts nach der Abfahrt Dresden-Altstadt und in Chemnitz auf der Nevestraße stadtauswärts kurz vorm Überflieger.

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3: Ein freundlicher Abend und die kommende Nacht wieder bei meist sternenklarem Himmel, perfekt zum Durchlüften, bei um die 9 Grad im Schnitt. Ansonsten morgen der Freitag sonnig und richtig heiß. Wir kratzen wieder an der 30 Grad Marke. Das Wochenende dann durchwachsen, Samstag nochmal bis zu 25 Grad. Am Sonntag spürbar kühler und es kommen immer wieder einzelne Schauer oder Gewitter.
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3: Schauen wir auf die Straßen heute Abend. A14 Leipzig Richtung Dresden. Zwischen Leipzig-Ost und Kleinpösener ist die Autobahn in Richtung Dresden wegen eines LKW-Unfalls derzeit gesperrt. Außerdem in Chemnitz auf der Heidenstraße zwischen Stolberger Straße und Horststraße und auch da auf der Stolberger Straße zwischen Heidenstraße und Irkutsker Straße Sperrung wegen eines aktuellen Feuerwehreinsatzes. Geblitzt wird heute Abend auf der B178 Richtung Zittau zwischen Oberkunersdorf und Herrnhut, dann in Leipzig auf der Brünner Straße am Abzweig Gärtnerstraße, in Dresden auf der Meißner Landstraße stadteinwärts nach der Abfahrt Dresden-Altstadt und in Chemnitz auf der Nevestraße stadtauswärts kurz vorm Überflieger.
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1: Ein freundlicher Abend und die kommende Nacht wieder bei meist sternenklarem Himmel, perfekt zum Durchlüften, bei um die 9 Grad im Schnitt. Ansonsten morgen der Freitag, sonnig und richtig heiß. Wir kratzen wieder an der 30 Grad Marke. Das Wochenende dann durchwachsen, Samstag nochmal bis zu 25 Grad. Am Sonntag spürbar kühler und es kommen immer wieder einzelne Schauer oder Gewitter.
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1: Ein freundlicher Abend und die kommende Nacht wieder bei meist sternenklarem Himmel, perfekt zum Durchlüften, bei um die 9 Grad im Schnitt. Ansonsten morgen der Freitag sonnig und richtig heiß. Wir kratzen wieder an der 30 Grad Marke. Das Wochenende dann durchwachsen, Samstag nochmal bis zu 25 Grad. Am Sonntag spürbar kühler und es kommen immer wieder einzelne Schauer oder Gewitter.
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1: Recht frisch die Temperaturen in der Nacht, aber dafür kommt der Start ins Wochenende wieder sommerlich heiß mit Temperaturen knapp an die 30 Grad. Das Wochenende dann eher durchwachsen mit ein paar dickeren Wolken und am Samstag noch bis zu 25 Grad. Der Sonntag mit teilweise Schauern und Gewittern und spürbar kühler.
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1: Recht frisch die Temperaturen in der Nacht, aber dafür kommt der Start ins Wochenende wieder sommerlich heiß mit Temperaturen knapp an die 30 Grad. Das Wochenende dann eher durchwachsen mit ein paar dickeren Wolken und am Samstag noch bis zu 25 Grad. Der Sonntag mit teilweise Schauern und Gewittern und spürbar kühler.
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